BR-Klassik mit dem ARD-Nachtkonzert und das Orchestra della Svizzera Italiana unter der Leitung von Howard Shelley mit dieser großen Konzertouvertüre in F-Dur von Louis Spohr. Charles McCarris leitet das Scottish Chamber Orchestra und zwar in der Sinfonie Nummer 29 in A-Dur von Wolfgang Amadeus Mozart.

Musik von Wolfgang Amadeus Mozart im ARD-Nachtkonzert. Das Scottish Chamber Orchestra hat uns seine Sinfonie Nummer 29 gespielt, unter der Leitung von Charles McCarris. Miniaturszenen über vier Noten. So hat Robert Schumann seinen Karneval Opus 9 genannt. Herbert Schuch spielt ihn uns und mal hören, ob sich das mit den vier Noten auch erschließt.

Herbert Schuch mit dem Karneval von Robert Schumann im ARD-Nachtkonzert, präsentiert von BR Klassik. Die Engel sollen sie spielen und in Bayern ist sie im ländlichen Raum, auch gerade an Weihnachten, gut zu hören, die Harfe. Hier aber ist sie mal richtig dramatisch inszeniert in Albert Heinrich Zabels Konzert für Harfe in C-Moll. Emmanuel Saint-Saëns spielt zusammen mit der Staatsphilharmonie Rheinland-Pfalz. Am Pult Hanno Lintu.

Das Harfenkonzert in C-Moll, Opus 35 von Albert Heinrich Zabel im AD-Nacht-Konzert, hat es uns Emmanuel Sesson gespielt und er wurde begleitet von der Staatsphilharmonie Rheinland-Pfalz unter Hannu Lintu. Es wird immer später, die Nacht schreitet voran, vielleicht werden wir auch müder und können etwas Power gebrauchen. Hier The Power of Love in Percy Aldrich Grangers Danish Folk Music Suite. The Melbourne Symphony Orchestra spielt sie uns.

Jeffrey Symonds und The Melbourne Symphony Orchestra mit dieser Danish Folk Music Suite von Percy Grainger. Gleich 4 Uhr, wir hören noch Brahms und die Berliner Philharmoniker.

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1: Um 4 Uhr mit Gabriela Kühne. Aus Europa kommt nach den Attacken aus den USA Unterstützung für den ukrainischen Präsidenten Selenskyj. Von der Bundesregierung hieß es,

0: Deutschland halte an seinem Russlandkurs fest. Aus der Nachrichtenredaktion Konstanze Semidey.
1: Regierungssprecher Cornelius sagte, die Unterstützung der Ukraine sei ungebrochen. Das Wirtschaftsministerium erklärte, Deutschland stehe zu den EU-Sanktionspaketen und beziehe kein Öl aus Russland. Der britische Premier Burnham telefonierte nach eigenen Angaben mit Zelensky und vereinbarte ein Treffen. Er kündigte außerdem schärfere Sanktionen gegen Russland an. Hintergrund sind Äußerungen von US-Präsident Trump. Er hatte verlangt, dass Zelensky als Präsident abgelöst wird. Trump hatte am Freitag mit dem russischen Staatschef Putin vereinbart, dass Moskau wieder Diesel in die USA liefert. Selenskyj hatte das heftig kritisiert.
0: Bei einem erneuten Angriff auf den internationalen Flughafen der saudischen Hauptstadt Riad sind 12 Menschen getötet und mehr als 300 verletzt worden. Saudi-Arabien macht die Houthi-Miliz für den Angriff verantwortlich. Aus der Nachrichtenredaktion Lukas Knauer.
2: Es war bereits der dritte und bislang wohl schwerste Angriff auf den Flughafen Riad in dieser Woche und der tödlichste im Land seit 2015. Unter den 12 Toten befinden sich mehrere Saudis, Staatsbürger aus den USA, Jordanien, Palästina, Syrien, dem Sudan, Ägypten und Bangladesch. Das teilte die zivile Luftfahrtbehörde in Saudi-Arabien mit. Augenzeugen berichteten von einer Explosion und mehreren Verletzten. Der Flughafen wurde vorübergehend geschlossen und alle Flüge umgeleitet.
0: Klageverfahren zu Asylentscheidungen dauern in Deutschland immer länger. Ein Grund für die Entwicklung ist die steigende Zahl von diesen Klagen. Aus einer Regierungsantwort auf eine Frage der linken Abgeordneten Bünger geht hervor, dass die Verfahren im Schnitt mittlerweile mehr als 15 Monate dauern. Der Referenzzeitraum ist das erste Halbjahr 2026. Ein Jahr zuvor waren es 14 Monate. Am längsten warteten Asylsuchende auf eine Entscheidung demnach in Sachsen. Am schnellsten ging es in Rheinland-Pfalz. RB Leipzig hat im Bundesliga-Topspiel gegen Eintracht Frankfurt einen 6:0-Kantersieg gefeiert. Damit springen die Leipziger auf Rang 5. Weiter spielten Augsburg Bayern München 2:2. Hoffenheim, Hamburger SV 2:3, Union Berlin, Elversberg 1:0, Mainz gegen Leverkusen 3:4 und Paderborn gegen Stuttgart 0:2. Das waren die Nachrichten. Das Wetter in Deutschland. Am Tage örtlich Schauer, im Norden Gewitter möglich, später freundlicher bei 9 bis 17 Grad. Und die Zeit, es ist gleich 4:03 Uhr.
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4: Französische Eleganz bringt uns weiter durch die Nacht. Ich bin Christopher Mann und Stéphanie Marie de Gand spielt von Joseph Bologne Chevalier de Saint-Georges das zweite Violinkonzert zusammen mit Le Parlement de Musique.

Das ist das ARD-Nachtkonzert mit Stéphanie-Marie Degan und Le Parlement de Musique. Wir haben das zweite Violinkonzert von Joseph Bologne Chevalier de Saint-Georges gehört. Hoch oben drüber thront die Festung und mittendurch fließt die Salzach. In Salzburg haben Thomas Albertus Irnberger und Barbara Moser diese sechs Stücke von Pauline Viardot-Garcia aufgenommen.

Sechs Stücke von Pauline Viardot haben uns Thomas Albertus Irnberger und Barbara Moser gespielt. Das ist das ARD-Nachtkonzert und das präsentiert Ihnen BR Klassik. Landschaften prägen uns, beeindrucken uns manchmal und inspirieren uns. Jean Sibelius hat Karelien inspiriert, beziehungsweise andersrum. Wir hören seine Karelia-Suite vom Philadelphia Orchestra, dirigiert von Eugene Ormandy.

Eugene Ormandy und das Philadelphia Orchestra im AD-Nachtkonzert mit der Karelia-Suite von Jean Sibelius. Echos von Tschaikowski habe ich noch bis zu unseren 5 Uhr Nachrichten.

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1: 5 Uhr mit Gabriela Kühne. Aus Europa kommt nach den Attacken aus den USA Unterstützung für den ukrainischen Präsidenten Selenskyj. Von der Bundesregierung hieß es, Deutschland halte an seinem Russlandkurs fest. Aus der NDR-Nachrichtenredaktion Konstanze Semidey.
2: Regierungssprecher Cornelius sagte, die Unterstützung der Ukraine sei ungebrochen. Das Wirtschaftsministerium erklärte, Deutschland stehe zu den EU-Sanktionspaketen und beziehe kein Öl aus Russland. Der britische Premier Burnham telefonierte nach eigenen Angaben mit Selenskyj und vereinbarte ein Treffen. Er kündigte außerdem schärfere Sanktionen gegen Russland an. Hintergrund sind Äußerungen von US-Präsident Trump. Er hatte verlangt, dass Selenskyj als Präsident abgelöst wird. Trump hatte am Freitag mit dem russischen Staatschef Putin vereinbart, dass Moskau wieder Diesel in die

0: die USA liefert. Selenskyj hatte das heftig kritisiert.
1: Bei einem erneuten Angriff auf den internationalen Flughafen der saudischen Hauptstadt Riad sind 12 Menschen getötet und mehr als 300 verletzt worden. Saudi-Arabien macht die Husi-Miliz für den Angriff verantwortlich. Aus der Nachrichtenredaktion Lukas Knauer.
2: Es war bereits der dritte und bislang wohl schwerste Angriff auf den Flughafen Riad in dieser Woche und der tödlichste im Land seit 2015. Unter den 12 Toten befinden sich mehrere Saudis, Staatsbürger aus den USA, Jordanien, Palästina, Syrien, dem Sudan, Ägypten und Bangladesch. Das teilte die zivile Luftfahrtbehörde in Saudi-Arabien mit. Augenzeugen berichteten von einer Explosion und mehreren Verletzten. Der Flughafen wurde vorübergehend geschlossen und alle Flüge umgeleitet.
1: Der frühere CSU-Chef Seehofer kritisiert Bundeskanzler Merz. Seehofer sagte der Bild am Sonntag, durch den Bruch von Wahlversprechen sei ein massiver Glaubwürdigkeitsverlust entstanden. Die Union habe als Sofortprogramm eine Senkung der Stromsteuer versprochen, zu der sei es aber nicht gekommen. Merz' Kritik, wonach die Deutschen zu wenig arbeiten und zu viel krank feiern würden, verletze die Menschen und gehe völlig an der Realität vorbei. Die CDU-Spitze trifft sich heute und morgen zu einer Klausurtagung. Dort soll über den künftigen Parteikurs gesprochen werden. RB Leipzig hat im Bundesliga-Topspiel gegen Eintracht Frankfurt einen 6:0 Kantersieg gefeiert. Damit springen die Leipziger auf Rang 5. Weiter spielten Augsburg FC Bayern München 2:2, Hoffenheim Hamburger SV 2:3, Union Berlin Elversberg 1:0, Mainz Leverkusen 3:4 und Paderborn gegen Stuttgart 0:2. Das waren die Nachrichten. Das Wetter in Deutschland. Am Tage örtlich etwas Regen, im Norden Gewitter möglich, später freundlicher. Maximal 9 Grad im bayerischen Vogtland bis 17 Grad am Oberrhein. Am Montag wechselhaft mit etwas Sonne, vereinzelt Schauer. Es ist 5.03 Uhr.
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4: Einen schönen guten Morgen. Wir kommen wunderbar in Schwung mit Geschichten aus dem Wienerwald. Eine Paraphrase über die Walzermelodie von Eduard Schütt.

Leichtigkeit ist eine Kunst. Konstantin Schabakow hat uns gezeigt, wie es geht mit dieser Paraphrase über Walzermotive aus den Geschichten aus dem Wienerwald von Eduard Schütt. Giovanni Mossi wurde in Rom geboren, ist in Rom gestorben, war Corellis Schüler und Bediensteter von so manch großer Adelsfamilie in Rom. Das ist ein Concerto Grosso von ihm.

Das Ensemble Harmonie Universelle mit diesem Concerto Grosso in D-Moll von Giovanni Mosso. Johann Strauss' Sohn hat einen Walzer geschrieben und ihn Spiralen genannt. Ich bin dafür, dass es an diesem Sonntag Spiralen sind, die uns aufwärts tragen. Die Wiener Symphoniker.

Die Wiener Symphoniker und Václav Neumann mit Johann Strauss Sohns Spiralenwalzer im ARD-Nachtkonzert. Und das präsentiert Ihnen BR Klassik. Bei einem Nonett, da muss man schon gut austüfteln, wer jetzt das Sagen hat und kammermusikalisch große Ohren haben. Das Ensemble Capricorn kriegt's gut hin in diesem Nonett von Charles Villiers Stanford.

Das Ensemble Capricorn mit dem vierten Satz aus diesem Nonett von Charles William Stanford. Franz Clement war selbst Geiger und hat auch komponiert und Miriam Konzen spielt uns von ihm ein Rondo aus seinem ersten Violinkonzert. Clement konnte also immer schön ausprobieren, wie was klingt und wie schwer es zu spielen ist. Das WDR-Sinfonieorchester Köln begleitet unter der Leitung von Reinhard Göbel.

Miriam Konzen, das WDR-Sinfonieorchester Köln und Reinhard Göbel mit dem Rondo aus dem ersten Violinkonzert von Franz Clement. Das ist das AD-Nacht-Konzert. Ihnen präsentiert's BR Klassik. Und wir wünschen Ihnen einen schönen Sonntag.

Lucas de Barque mit diesem Andantino der Sonate für Klavier in A-Dur von Domenico Scarlatti. Mozart hören wir noch bis zu unseren 6 Uhr Nachrichten. Ich bin Christopher Mann. Machen Sie es gut. Bis dann.

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1: Um 6 Uhr mit Mirko Jugelt. In Saudi-Arabien ist der internationale Flughafen der Hauptstadt Riad erneut angegriffen worden. Nach Behördenangaben wurden mindestens 12 Menschen getötet und mehr als 300 verletzt. Saudi-Arabien macht die Houthi-Miliz im Jemen für den Angriff verantwortlich. Der internationale Flughafen in Riad war bereits in der vergangenen Woche mehrfach das Ziel von Angriffen der Houthis. Bei einem Raketenangriff am Donnerstag waren 3 Menschen getötet worden. Nach den Rücktrittsforderungen von US-Präsident Donald Trump an den ukrainischen Präsidenten Volodymyr Zelensky kommt Unterstützung aus Europa. Die Bundesregierung betonte, dass Deutschland zu den EU-Sanktionspaketen stehe und kein russisches Öl beziehe. Ähnlich äußerten sich die EU und Großbritannien. Trump hatte zuvor Zelenskys Ablösung verlangt und erklärt, es sei Zeit für einen neuen ukrainischen Präsidenten. Hintergrund des Konflikts ist ein Abkommen zwischen Trump und dem russischen Staatschef Wladimir Putin über russische Diesellieferungen in die USA. Zelensky hatte das scharf kritisiert. Der frühere CSU-Chef Horst Seehofer hat Bundeskanzler Friedrich Merz einen massiven Glaubwürdigkeitsverlust vorgeworfen und eine Kurskorrektur gefordert. Er sagte der Bild am Sonntag, Merz habe Wahlversprechen gebrochen. Die Union habe eine Stromsteuer versprochen, das Projekt aber nicht umgesetzt.

0: Außerdem hätten Merz Aussagen, die Deutschen arbeiteten zu wenig und seien zu häufig krank, viele Menschen verletzt. Die CDU-Spitze will heute und morgen auf einer Klausurtagung über den künftigen Kurs beraten. Eine junge Frau aus Aschersleben ist bei einem Kletterunfall in Nordrhein-Westfalen ums Leben gekommen. Nach Polizeiangaben stürzte die 21-Jährige in einem ehemaligen Steinbruch rund 15 Meter in die Tiefe. Die Absturzursache sei noch unklar. Die Frau starb noch am Unfallort. Ihre vier Begleiter wurden von Notfallseelsorgern der Feuerwehr betreut. In der Fußball-Bundesliga hat RB Leipzig einen deutlichen Heimsieg eingefahren. Die Sachsen gewannen am Abend im Topspiel gegen Frankfurt 6:0. Augsburg und Bayern München trennten sich 2:2. Union Berlin besiegte Elversberg 1:0. Hoffenheim verlor gegen Hamburg 2:3. Leverkusen siegte in Mainz 4:3. Und Paderborn verlor gegen Stuttgart 0:2. In Liga 2 trennten sich am Abend Nürnberg und Wolfsburg 4:4. Das waren die Nachrichten. Das Wetter mit den aktuellen Temperaturen: Brocken, Nebel 2 Grad, Chemnitz wolkig 8, Dresden bedeckt 9, Eisenach wolkenlos 8 Grad, Erfurt wolkig 8, Fichtelberg Nebel 3, Gera bedeckt 8, Görlitz wolkig 7, Halle wolkig 9, Leipzig wolkig 8, Magdeburg wolkenlos 9 und Meiningen bedeckt 8 Grad. Heute Wolken, etwas Sonne. Erst nur vereinzelt ab dem Mittag dann häufiger Schauer, Höchstwerte 10 bis 15 Grad, dazu teils stark böiger, in Gipfellagen stürmischer Südwestwind. Morgen im Tagesverlauf weniger Wolken und mehr Sonne, selten Schauer, Höchstwerte 12 bis 16 Grad. Am Dienstag nach Nebel verbreitet Sonne, bis zum Abend trocken, leichter Temperaturanstieg. Sonnenaufgang in Halle ist heute 7.29 Uhr, Sonnenuntergang 18.28 Uhr. MDR-Verkehrsdienst, zurzeit liegen uns keine Störungsmeldungen vor. Es wird 6.04 Uhr.
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3: Um 7 Uhr mit Mirko Jugelt. In Saudi-Arabien ist der internationale Flughafen der Hauptstadt Riad erneut angegriffen worden. Nach Behördenangaben wurden mindestens 12 Menschen getötet und mehr als 300 verletzt. Saudi-Arabien macht die Houthi-Miliz im Jemen für den Angriff verantwortlich. UN-Generalsekretär Antonio Guterres erklärte, er sei schockiert. Attacken auf Zivilisten und zivile Infrastruktur verstießen gegen das Völkerrecht. US-Präsident Donald Trump nannte den Vorfall nicht hinnehmbar. Die Houthis hatten den Flughafen in Riad bereits mehrfach angegriffen. Aus Europa kommt Unterstützung für den ukrainischen Präsidenten Volodymyr Zelensky. Zuvor hatte US-Präsident Trump gefordert, Zelensky als Präsident abzulösen. Die Ukraine brauche einen Staatschef, der den Krieg mit Russland beende. Von der Bundesregierung hieß es, Deutschland halte an seinem Kurs fest. Man stehe zu den EU-Sanktionspaketen und beziehe kein Öl aus Russland. Ähnlich äußerten sich die EU und Großbritannien. Hintergrund des Konflikts ist ein Abkommen zwischen Trump und dem russischen Staatschef Wladimir Putin über russische Diesellieferungen in die USA. Zelensky hatte das scharf kritisiert. Der frühere CSU-Chef Horst Seehofer hat Bundeskanzler Friedrich Merz einen massiven Glaubwürdigkeitsverlust vorgeworfen und eine Kurskorrektur gefordert. Er sagte, der Bild am Sonntag, Merz habe Wahlversprechen gebrochen. Die Union habe eine Stromsteuer versprochen, das Projekt aber nicht umgesetzt. Außerdem hätten Merz Aussagen, die Deutschen arbeiteten zu wenig und seien zu häufig krank, viele Menschen verletzt. Die CDU-Spitze will heute und morgen auf einer Klausurtagung über den künftigen Kurs beraten. Eine junge Frau aus Aschersleben ist bei einem Kletterunfall in Nordrhein-Westfalen ums Leben gekommen. Nach Polizeiangaben stürzte die 21-Jährige in einem ehemaligen Steinbruch rund 15 Meter in die Tiefe. Die Absturzursache sei

0: noch unklar und die Frau starb noch am Unfallort. In der Fußball-Bundesliga hat RB Leipzig einen deutlichen Heimsieg eingefahren. Die Sachsen gewannen am Abend im Topspiel gegen Frankfurt 6:0. Augsburg und Bayern München trennten sich 2:2. Union Berlin besiegte Elversberg 1:0. Hoffenheim verlor gegen Hamburg 2:3. Leverkusen siegte in Mainz 4:3. Und Paderborn verlor gegen Stuttgart 0:2. In Liga 2 trennten sich am Abend Nürnberg und Wolfsburg 4:4. Das waren die Nachrichten. Das Wetter mit den aktuellen Temperaturen: Brocken, Nebel 2 Grad. Chemnitz wolkig 8, Dresden stark bewölkt 9, Eisenach wolkenlos 8 Grad, Erfurt wolkig 7, Fichtelberg Nebel 3 Grad, Gera bedeckt 7, Görlitz bedeckt 8, Halle wolkig 8, Leipzig wolkig 8, Magdeburg stark bewölkt 8 und Meiningen stark bewölkt 7 Grad. Heute Wolken, etwas Sonne, erst nur vereinzelt ab dem Mittag häufiger Schauer, Höchstwerte 10 bis 15 Grad, dazu teils stark böiger, in Gipfellagen stürmischer Südwestwind, morgen im Tagesverlauf weniger Wolken und mehr Sonne, selten Schauer, Höchstwerte 12 bis 16 Grad und nachlassender Wind. Am Dienstag nach Nebel verbreitet Sonne, bis zum Abend trocken und leichter Temperaturanstieg. MDR-Verkehrsdienst, zurzeit liegen uns keine Störungsmeldungen vor. Es wird 7.04 Uhr.
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7: Um 8 Uhr mit Mirko Jugelt. In Saudi-Arabien ist der internationale Flughafen der Hauptstadt Riad erneut angegriffen worden. Nach Behördenangaben wurden mindestens 12 Menschen getötet und mehr als 300 verletzt. Saudi-Arabien macht die Houthi-Miliz im Jemen für den Angriff verantwortlich. UN-Generalsekretär Antonio Guterres erklärte, er sei schockiert. Attacken auf Zivilisten und zivile Infrastruktur verstießen gegen das Völkerrecht. US-Präsident Donald Trump nannte den Vorfall nicht hinnehmbar. Die Houthis hatten den Flughafen in Riad bereits mehrfach angegriffen. Aus Europa kommt Unterstützung für den ukrainischen Präsidenten Volodymyr Zelensky. Zuvor hatte US-Präsident Trump gefordert, Zelensky als Präsident abzulösen. Die Ukraine brauche einen Staatschef, der den Krieg mit Russland beende. Von der Bundesregierung hieß es, Deutschland halte an seinem Kurs fest. Man stehe zu den EU-Sanktionspaketen und beziehe kein Öl aus Russland. Ähnlich äußerten sich die EU und Großbritannien. Hintergrund des Konflikts ist ein Abkommen zwischen Trump und dem russischen Staatschef Putin über russische Diesellieferungen in die USA. Zelensky hatte das scharf kritisiert. Der frühere CSU-Chef Horst Seehofer hat Bundeskanzler Friedrich Merz einen massiven Glaubwürdigkeitsverlust vorgeworfen und eine Kurskorrektur gefordert. Er sagte der Bild am Sonntag, Merz habe Wahlversprechen gebrochen. Die Union habe eine Stromsteuer versprochen, das Projekt aber nicht umgesetzt. Außerdem hätten Merz Aussagen, die Deutschen arbeiteten zu wenig und seien zu häufig krank, viele Menschen verletzt. Die CDU-Spitze will heute und morgen auf einer Klausurtagung über den künftigen Kurs beraten. Eine junge Frau aus Aschersleben ist bei einem Kletterunfall in Nordrhein-Westfalen ums Leben gekommen. Nach Polizeiangaben stürzte die 21-Jährige in einem ehemaligen Steinbruch rund 15 Meter in die Tiefe. Die Absturzursache sei noch unklar. Die Frau starb noch am Unfallort. In der Fußball-Bundesliga hat RB Leipzig einen deutlichen Heimsieg eingefahren. Die Sachsen gewannen am Abend im Topspiel gegen Frankfurt 6:0. Augsburg und Bayern München trennten sich 2:2. Union Berlin besiegte Elversberg 1:0. Hoffenheim verlor gegen Hamburg 2:3. Leverkusen siegte in Mainz 4:3. Und Paderborn verlor gegen Stuttgart 0:2. In Liga 2 trennten sich am Abend Nürnberg und Wolfsburg 4:4. Das waren die Nachrichten.

0: Das Wetter mit den aktuellen Temperaturen: Brocken, Nebel 2 Grad, Chemnitz stark bewölkt 7, Dresden bedeckt 9, Eisenach sonnig 8, Erfurt sonnig 7, Fichtelberg Nebel 2 Grad, Gera bedeckt 7, Görlitz wolkig 7, Halle leicht bewölkt 7, Leipzig leicht bewölkt 9 Grad, Magdeburg stark bewölkt 9 und Meiningen bedeckt 8 Grad. Heute Wolken, etwas Sonne, erst nur vereinzelt ab dem Mittag, dann häufiger Schauer, Höchstwerte 10 bis 15 Grad, dazu teils stark böiger, in Gipfellagen stürmischer Südwestwind. Morgen im Tagesverlauf weniger Wolken und mehr Sonne, selten Schauer, Höchstwerte 12 bis 16 Grad. Am Dienstag nach Nebel verbreitet Sonne, bis zum Abend trocken, leichter Temperaturanstieg. MDR-Verkehrsdienst, A4 Richtung Frankfurt zwischen Wüstenbrand und Hohenstein-Ernstthal. Behinderungen nach einem Unfall im Baustellenbereich. Die A14 Dresden-Magdeburg wird in Höhe Magdeburg-Stadtfeld in beiden Richtungen wegen Bauarbeiten kurzzeitig gesperrt. Und Vorsicht auf der B88 zwischen Engelsbach und Altenbergen, sind Kühe auf der Fahrbahn. Soweit der Verkehrsdienst, 8.04 Uhr.
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4: Um 9 Uhr mit Mirko Jugelt. In Saudi-Arabien ist der internationale Flughafen der Hauptstadt Riad erneut angegriffen worden. Nach Behördenangaben wurden mindestens 12 Menschen getötet und mehr als 300 verletzt. Saudi-Arabien macht die Houthi-Miliz im Jemen für den Angriff verantwortlich. UN-Generalsekretär Antonio Guterres erklärte, er sei schockiert. Attacken auf Zivilisten und zivile Infrastruktur verstießen gegen das Völkerrecht. US-Präsident Donald Trump nannte den Vorfall nicht hinnehmbar. Die Houthis hatten den Flughafen in Riad bereits mehrfach angegriffen. Der frühere CSU-Chef Horst Seehofer hat Bundeskanzler Friedrich Merz einen massiven Glaubwürdigkeitsverlust vorgeworfen und eine Kurskorrektur gefordert. Er sagte der Bild am Sonntag, Merz habe Wahlversprechen gebrochen. Die Union habe eine Stromsteuer versprochen, das Projekt aber nicht umgesetzt. Außerdem hätten Merz Aussagen, die Deutschen arbeiteten zu wenig und seien zu häufig krank, viele Menschen verletzt. Die CDU-Spitze will heute und morgen auf einer Klausurtagung über den künftigen Kurs beraten. Das Kinder- und Jugendfilmfestival Schlingel in Chemnitz hatte in diesem Jahr 25.000 Gäste angelockt. Wie die Veranstalter mitteilten, waren das 1.000 mehr als im Vorjahr. Insgesamt wurden fast 200 Filme gezeigt und 19 Preise vergeben. Den Europäischen Kinderfilmpreis gewann die finnische Produktion Winski und der Schatz der Wikinger. Der Sonderpreis des MDR ging an die ägyptisch-US-amerikanische Koproduktion Happy Birthday, die Geburtstagsfeier. In Deutschland sind in der Nacht Polarlichter zu sehen gewesen. Besonders im Norden und im Münsterland leuchtete der Nachthimmel in violetten und rötlichen Farbtönen. Auch im Erzgebirge und im Weimarer Land gab es Meldungen über Polarlichter. Grund dafür ist ein sogenannter Sonnensturm, der im Magnetfeld der Erde sichtbar wird. In der Fußball-Bundesliga hat RB Leipzig einen deutlichen Heimsieg eingefahren. Die Sachsen gewannen am Abend im Topspiel gegen Frankfurt 6:0. Augsburg und Bayern München trennten sich 2:2. Union Berlin besiegte Elversberg 1:0. Hoffenheim verlor gegen Hamburg 2:3, Leverkusen siegte in Mainz 4:3 und Paderborn verlor gegen Stuttgart 0:2. In Liga 2 trennten sich am Abend Nürnberg und Wolfsburg 4:4. Das waren die Nachrichten. Das Wetter mit den aktuellen Temperaturen: Brocken, Nebel 2 Grad, Chemnitz bedeckt 8, Dresden bedeckt 9. Eisenach stark bewölkt 8 Grad, Erfurt sonnig 8, Fichtelberg Nebel 2, Gera leicht bewölkt 6, Görlitz bedeckt 8, Halle leicht bewölkt 8, Leipzig leicht bewölkt 9 Grad, Magdeburg wolkig 9 und Meiningen bedeckt 8 Grad. Heute Wolken, etwas Sonne, erst nur vereinzelt ab dem Mittag häufiger Schauer, Höchstwerte 10 bis 15 Grad, dazu teils stark böige, in Gipfellagen stürmischer Südwestwind. Morgen im Tagesverlauf weniger Wolken und mehr Sonne.

0: Selten Schauer, Höchstwerte 12 bis 16 Grad. Am Dienstag nach Nebel verbreitet Sonne, bis zum Abend trocken, leichter Temperaturanstieg. MDR aktuell Verkehrsdienst. Vorsicht auf der A4 Richtung Frankfurt. Zwischen Dresden Flughafen und Dresden Hellerau liegt eine Abschleppstange auf der rechten Fahrspur. A4 Richtung Frankfurt zwischen Wüstenbrand und Hohenstein Ernsthal. Behinderungen nach einem Unfall im Baustellenbereich. Die A14 Dresden Magdeburg wird in Höhe Magdeburg Stadtfeld in beiden Richtungen wegen Bauarbeiten kurzzeitig gesperrt. Geblitzt wird auf der A9 Richtung Berlin zwischen Halle und Bitterfeld Wolfen. Soweit der Verkehrsdienst. 9.04 Uhr.
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2: Um 10 Uhr mit Mirko Jugelt. Der Konflikt zwischen der Houthi-Miliz und Saudi-Arabien hat sich zugespitzt. Auf dem internationalen Flughafen in Riad schlug in einem Passagierterminal eine Rakete ein. Nach Behördenangaben kamen mindestens 12 Menschen ums Leben, mehr als 300 wurden verletzt. Die saudische Regierung machte die Houthis für die Attacke verantwortlich. Die Vereinten Nationen und die USA verurteilten den Angriff. Die pro-iranische Houthi-Miliz greift immer wieder Ziele in Saudi-Arabien an. Saudi-Arabien unterstützte gegen die Regierungstruppen im Jemen im Kampf gegen die Houthis. Die Miliz kontrolliert seit Jahren weite Teile des Jemen. Bundespräsident Frank-Walter Steinmeier hat vor den Folgen des Klimawandels gewarnt. In einer Fernsehansprache zur Woche der Welthungerhilfe sagte er, Dürren und Ernteausfälle seien vor allem für Menschen in Kriegs- und Krisengebieten dramatisch. Das führe zu einem Teufelskreis aus Hunger und Gewalt. Laut Steinmeier häufen sich aber auch Wetterextreme in Deutschland. Der vergangene Sommer sei zu trocken gewesen. Wälder hätten gebrannt, Flüsse seien ausgetrocknet und Felder verdorrt. Der Vorstandschef der Deutschen Bank, Christian Sewing, hält das Reformtempo der Bundesregierung für zu langsam. Er sagte der Bild am Sonntag, die schwarz-rote Koalition habe zwar die Probleme erkannt, müsse aber schneller werden. Sewing fordert unter anderem eine Lockerung des Kündigungsschutzes und weniger Bürokratie. Zugleich warnte er davor, die geplante Rentenreform abzuschwächen. Außerdem lobte der Bankchef das geplante Altersvorsorgedepot. Das sei eine Chance für höhere Renten. Das Kinder- und Jugendfilmfestival Schlingel in Chemnitz hatte in diesem Jahr 25.000 Gäste angelockt. Wie die Veranstalter mitteilten, waren das 1.000 mehr als im Vorjahr. Insgesamt wurden fast 200 Filme gezeigt und 19 Preise vergeben. Den Europäischen Kinderfilmpreis gewann die finnische Produktion Winski und der Schatz der Wikinger. Der Sonderpreis des MDR ging an die ägyptisch-US-amerikanische Koproduktion Happy Birthday, die Geburtstagsfeier. In Deutschland sind in der Nacht Polarlichter zu sehen gewesen. Besonders im Norden und im Münsterland leuchtete der Nachthimmel in violetten und rötlichen Farbtönen. Aber auch im Erzgebirge und im Weimarer Land gab es Meldungen über Polarlichter. Grund dafür ist ein sogenannter Sonnensturm, der im Magnetfeld der Erde sichtbar wird. Das waren die Nachrichten. Das Wetter mit den aktuellen Temperaturen. Brocken, Nebel 2 Grad, Chemnitz stark bewölkt 8, Dresden bedeckt 10, Eisenach stark bewölkt 8 Grad, Erfurt bedeckt 9, Fichtelberg Nebel 2, Gera heiter 8, Görlitz bedeckt 9, Halle heiter 10, Leipzig heiter 10, Magdeburg wolkig 10 und Meiningen bedeckt 8 Grad. Heute Wolken, etwas Sonne, erst nur vereinzelt, ab dem Mittag dann häufiger Schauer. Höchstwerte 10 bis 15 Grad, teils stark böiger, in Gipfellagen stürmischer Südwestwind. Morgen im Tagesverlauf immer freundlicher, Höchstwerte 12 bis 16 Grad. Und am Dienstag nach Nebel verbreitet Sonne, bis zum Abend trocken, leichter Temperaturanstieg. MDR-Verkehrsdienst, die A4 Richtung Frankfurt ist zwischen Wüstenbrand und Hohenstein-Ernster nach einem Unfall im Baustellenbereich gesperrt und geblitzt wird auf der A4 Richtung Frankfurt zwischen Eisenach-West und Herleshausen und auf der A9 Richtung Berlin zwischen Halle und Bitterfeld-Wolfen. Soweit der Verkehrsdienst, 10.04 Uhr.
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3: Um 11 Uhr mit Mirko Jugelt. Bundesaußenminister Johann Wadephul hat den Angriff der Houthi-Miliz auf den Flughafen der saudi-arabischen Hauptstadt Riad verurteilt. Der CDU-Politiker sprach von einem Terrorakt. Bei dem Raketenangriff waren mindestens 12 Menschen getötet und mehr als 300 verletzt worden. Der Flugbetrieb wurde eingestellt. Das Auswärtige Amt rät von allen Reisen nach Saudi-Arabien ab. Die pro-iranische Houthi-Miliz greift immer wieder Ziele in dem Land an. Saudi-Arabien unterstützt dagegen die Regierungstruppen im Jemen im Kampf gegen die Houthis. Die Unionsfraktionschefs aus Bayern und Thüringen stellen die milliardenschwere Unterstützung für Berlin in Frage. Klaus Holleczek und Andreas Bühl kritisierten im Magazin Focus vor allem die im Hauptstadtvertrag vorgesehenen Kulturausgaben von 2,9 Milliarden Euro. Aus ihrer Sicht könnten das Bürger in anderen Ländern kaum nachvollziehen. Sicherheitsaufgaben der Hauptstadt wollen sie dagegen weiter mitfinanzieren. Zugleich warnten Holleczek und Bühl vor einer Berliner Landesregierung unter Führung der Linkspartei. Als Grund nannten sie Antisemitismusvorwürfe gegen Teile der Linken. Bundespräsident Frank-Walter Steinmeier hat vor den Folgen des Klimawandels gewarnt. In einer Fernsehansprache zur Woche der Welthungerhilfe sagte er, Dürren und Ernteausfälle seien vor allem für Menschen in Kriegs- und Krisengebieten dramatisch. Das führe zu einem Teufelskreis aus Hunger und Gewalt. Laut Steinmeier häufen sich aber auch Wetterextreme in Deutschland. Der vergangene Sommer sei zu trocken gewesen. Wälder hätten gebrannt, Flüsse seien ausgetrocknet und Felder verdorrt. Der Vorstandschef der Deutschen Bank, Christian Sewing, hält das Reformtempo der Bundesregierung für zu langsam. Er sagte der Bild am Sonntag, die schwarz-rote Koalition habe zwar die Probleme erkannt, müsse aber schneller werden. Sewing fordert unter anderem eine Lockerung des Kündigungsschutzes und weniger Bürokratie. Zugleich warnte er davor, die geplante Rentenreform abzuschwächen. Außerdem lobte der Bankchef das geplante Altersvorsorgedepot. Das sei eine Chance für höhere Renten. In Deutschland sind in der Nacht Polarlichter zu sehen gewesen. Besonders im Norden und im Münsterland leuchtete der Nachthimmel in violetten und rötlichen Farbtönen. Aber auch im Erzgebirge und im Weimarer Land gab es Meldungen über Polarlichter. Grund dafür ist ein sogenannter Sonnensturm, der im Magnetfeld der Erde sichtbar wird. Das waren die Nachrichten. Das Wetter mit den aktuellen Temperaturen: Brocken, Nebel 2 Grad, Chemnitz wolkig 9, Dresden leicht bewölkt 11, Eisenach leichter Regen 9 Grad, Erfurt stark bewölkt 9, Fichtelberg bedeckt 2, Gera stark bewölkt 9 Grad, Görlitz stark bewölkt 10, Halle wolkig 10, Leipzig wolkig 11, Magdeburg stark bewölkt 11 und Meiningen bedeckt 10 Grad. Heute gebietsweise aufgeheitert, später meist stark bewölkt, im Tagesverlauf wiederholt Schauer. Höchstwerte 10 bis 15 Grad, teils stark böiger, in Gipfellagen stürmischer Südwestwind. In der Nacht nachlassende Schauer, weniger Wind, 9 bis 4 Grad. Morgen zum Teil länger Nebel oder dichte Wolken. Am Nachmittag häufig Sonne, vereinzelt Schauer. Höchstwerte 12 bis 16 Grad. Am Dienstag ruhiges, teils neblig trübes Hochdruckwetter, leichter Temperaturanstieg. MDR-Verkehrsdienst, Vorsicht auf der A71 Richtung Schweinfurt zwischen Artern und Heldrungen liegt ein totes Reh auf der Fahrbahn. A9 Richtung Berlin zwischen Kleinmalzehns und Niemek steht ein defektes Fahrzeug. Vorsicht im Landkreis Schmalkalden-Meiningen zwischen Rossdorf und Rosa sowie zwischen dem Abzweig Atterode und Brotterode sind Kühe auf der Fahrbahn. Geblitzt wird auf der A4 Richtung Frankfurt zwischen Eisenach West und Herleshausen und auf der A9 Richtung Berlin zwischen Halle und Bitterfeld-Wolfen. Soweit der Verkehrsdienst. 11.04 Uhr.
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0: Um 12 Uhr mit Markus Neumann. Der britisch-französische Jurist und Schriftsteller Philip Sands ist mit dem Friedenspreis des Deutschen Buchhandels ausgezeichnet worden. Der Börsenverein des Deutschen Buchhandels erklärte, Sands trete trotz wachsender Widerstände unermüdlich für Menschenrechte ein. Der Preisträger ist Professor in London und arbeitet als Anwalt am Internationalen Strafgerichtshof in Den Haag. Der Friedenspreis ist einer der bedeutendsten Kulturpreise Deutschlands. Er ist mit 25.000 Euro dotiert und wird traditionell zum Abschluss der Frankfurter Buchmesse verliehen. EU und Bundesregierung haben den Angriff auf den Flughafen der saudi-arabischen Hauptstadt Riad verurteilt. EU-Kommissionspräsidentin Ursula von der Leyen sprach von einer gefährlichen Eskalation. Die Angriffe auf Zivilisten müssten sofort aufhören. Bundesaußenminister Johann Wadephul nannte die Attacke einen Terrorakt. Bei dem Raketenangriff wurden mindestens 12 Menschen getötet und mehr als 300 verletzt. Die saudische Regierung machte dafür die pro-iranische Houthi-Miliz verantwortlich. Das Auswärtige Amt rät von allen Reisen nach Saudi-Arabien ab. Die Unionsfraktionschefs aus Bayern und Thüringen stellen die milliardenschwere Unterstützung für Berlin in Frage. Klaus Holleczek und Andreas Bühl kritisierten im Magazin Focus vor allem die im Hauptstadtvertrag vorgesehenen Kulturausgaben in Höhe von 2,9 Milliarden Euro. Aus ihrer Sicht könnten das Bürger in anderen Ländern kaum nachvollziehen. Sicherheitsaufgaben der Hauptstadt wollen sie dagegen weiter mitfinanzieren. Zugleich warnten Holleczek und Bühl vor einer Berliner Landesregierung unter Führung der Linkspartei. Als Grund nannten sie Antisemitismusvorwürfe gegen Teile der Linken. Der Vorstandschef der Deutschen Bank, Christian Sewing, hält das Reformtempo der Bundesregierung für zu langsam. Er sagte der Bild am Sonntag, die schwarz-rote Koalition habe zwar die Probleme erkannt, müsse aber schneller werden. Sewing fordert unter anderem eine Lockerung des Kündigungsschutzes und weniger Bürokratie. Zugleich warnte er davor, die geplante Rentenreform abzuschwächen. Außerdem lobte der Bankenchef das geplante Altersvorsorgedepot. Das sei eine Chance für höhere Renten. Bei der Ironman-Weltmeisterschaft auf Hawaii ist die deutsche Triathletin Laura Philipp Zweite geworden. Den Sieg holte sich die US-Amerikanerin Taylor Nipp. Bei den Männern gewann der Franzose Wesley Louis. Bester Deutsche wurde Jonas Schomburg auf Rang 7. Beim Ironman müssen die Männer, die Teilnehmer, knapp 4 Kilometer schwimmen, 180 Kilometer Radfahren und einen Marathon laufen. Das waren die Nachrichten. Und damit zum Wetter und zunächst zu den aktuellen Temperaturen. Auf dem Brocken bedeckt 2 Grad, Chemnitz stark bewölkt 10, Dresden stark bewölkt 11 Grad, Eisenach bedeckt 10, Erfurt stark bewölkt 11 Grad, Fichtelberg bedeckt 3, Gera bedeckt 11 Grad, Görlitz stark bewölkt 11, Halle und Leipzig jeweils bedeckt bei 12 Grad, Magdeburg stark bewölkt 12 und Meiningen bedeckt bei 10 Grad. Am Nachmittag neben vielen Wolken gelegentlich auch etwas Sonne, ab und zu mal wieder Schauer bei 10 bis 15 Grad, es bleibt windig. In der Nacht ziehen die Schauer dann langsam nach Richtung Osten ab, bei Tiefstwerten zwischen 9 und 4 Grad. Morgen zum Teil länger Nebel oder dichte Wolken, am Nachmittag dann häufig Sonne, vereinzelt Schauer bei 12 bis 16 Grad. MDR Verkehrsdienst A2 Richtung Hannover, zwischen Irxleben und Allerengersleben 7 Kilometer stockender Verkehr, hier dauert es 30 Minuten länger. A4 Frankfurt Richtung Dresden, zwischen Glauchau Ost und Hohenstern-Ernsthal steht ein defekter Pkw im Baustellenbereich. A9 Richtung Berlin, zwischen Köselitz und Niemeck 5 Kilometer Stau nach einem Unfall, planen Sie ja eine Stunde mehr Zeit ein. Im Landkreis Meißen zwischen dem Abzweig Bärwalde und Radebeau kommt es zu Behinderungen nach einem Unfall. Und Vorsicht, im Landkreis Schmalkalden-Meiningen zwischen Rostorf und Rosa sind Kühe auf der Fahrbahn. Soweit der MDR-Verkehrsdienst, die Zeit 12.04 Uhr.
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0: Autor Philip Sands hat Deutschland aufgefordert, sein Schweigen über israelische Verbrechen im Gazastreifen zu brechen. Sands sagte in der Frankfurter Paulskirche, auch Freunde Israels könnten Unrecht benennen. Frieden brauche Gerechtigkeit. Sands nahm zum Abschluss der Frankfurter Buchmesse den Friedenspreis des deutschen Buchhandels entgegen, der mit 25.000 Euro dotiert ist. Der Preisträger ist Professor in London und arbeitet am Internationalen Strafgerichtshof in Den Haag. Das Auswärtige Amt rät von Reisen in die Golfregion ab. Hintergrund ist der Raketenangriff auf den Flughafen von Riad in Saudi-Arabien. Die Reisewarnung betrifft neben Saudi-Arabien auch Jordanien, Bahrain, Katar, Kuwait, den Oman und die Vereinigten Arabischen Emirate mit Dubai. Bei dem Raketenangriff wurden mindestens 12 Menschen getötet und mehr als 300 verletzt. Saudi-Arabien macht dafür die Houthi-Miliz im Jemen verantwortlich. EU-Kommission und Bundesregierung verurteilten den Angriff als Terrorakt. Unionsfraktionsvize Johannes Winkel hat den SPD-Vorschlag für einen Rentengipfel zurückgewiesen. Winkel sagte in Berlin, ein solches Treffen ergebe nach der umfassenden Arbeit der Rentenkommission keinen Sinn. Der Koalitionsausschuss habe sich vor der Sommerpause geeinigt, die Empfehlungen der Rentenkommission als Gesamtpaket umzusetzen. Nun gehe es um Verlässlichkeit und Entscheidungsfähigkeit. Den Rentengipfel vorgeschlagen hat der SPD-Fraktionschef Matthias Miersch. Er lehnt das Ende der abschlagsfreien Rente nach 45 Beitragsjahren ab. Papst Leo XIV. Muss sich einer Lungenoperation unterziehen. Das gab der 71-Jährige bei seinem sonntaglichen Angelusgebet im Vatikan bekannt. In seiner Lunge sei ein Knoten entdeckt worden, der entfernt werden müsse. Der Eingriff sei für die nächsten Tage geplant. Über die Schwere der Erkrankung wurde zunächst nichts bekannt. Das waren die Nachrichten. Und damit zum Wetter und zunächst zu den aktuellen Temperaturen. Auf dem Brocken Nebel 2 Grad, Chemnitz stark bewölkt 11, Dresden stark bewölkt 12 Grad, Eisenach stark bewölkt 10, Erfurt bedeckt 11 Grad, Fichtelberg stark bewölkt 3 Grad, Gera stark bewölkt 11, ebenso in Görlitz stark bewölkt 11 Grad, Halle bedeckt 13, Leipzig stark bewölkt 13, Magdeburg wolkig 12 und Meiningen stark bewölkt bei 11 Grad. Heute Nachmittag neben vielen Wolken gelegentlich auch etwas Sonne, ab und zu Schauer bei 10 bis 14 Grad und es bleibt windig. In der Nacht lassen die Schauer nach und ziehen in Richtung Osten ab, bei Tiefstwerten zwischen 9 und 4 Grad. Morgen zum Teil länger neblig oder dichte Wolken, am Nachmittag häufiger die Sonne, vereinzelt Schauer bei 12 bis 16 Grad. MDR Verkehrsdienst A2 Richtung Hannover. Zwischen dem Kreuz Magdeburg und Irxleben hängt ein Kabel der Hochspannungsleitung herunter und zwar auf die rechte Fahrspur. A2 Richtung Hannover. Zwischen Irxleben und Allerringersleben 7 Kilometer Stau, planen Sie bitte eine Dreiviertelstunde mehr Zeit ein. A4 Frankfurt Richtung Dresden. Zwischen Glauchau Ost und Hohenstein-Ernsthal steht ein defekter PKW im Baustellenbereich. Vorsicht auf der A4 Frankfurt Richtung Dresden. Zwischen Chemnitz Ost und Frankenberg befindet sich eine ungesicherte Unfallstelle auf der linken Fahrspur. A9 Richtung Berlin zwischen Köselitz und Niemeck, 6 Kilometer Stau nach einem Unfall, hier dauert es eine Stunde länger. A13 Richtung Berlin zwischen Großräschen und Bronco, 6 Kilometer Stau an einer Baustelle, planen Sie eine Dreiviertelstunde mehr Zeit ein. Und im Landkreis Meißen zwischen dem Abzweig Bärwalde und Radeburg kommt es zu Behinderungen nach einem Unfall. Soweit der MDR-Verkehrsdienst, die Zeit 13.04 Uhr.
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2: Um 14 Uhr mit Markus Neumann. Polen geht Hinweisen auf Anschlagspläne gegen Ministerpräsident Donald Tusk und Verteidigungsminister Władysław Kosiniak-Kamysz nach. Das teilte das Innenministerium in Warschau mit. Man habe für eine Krisensitzung mit Vertretern der Geheimdienste einberufen. Zudem seien Maßnahmen eingeleitet worden. Details wurden nicht genannt. Die Hinweise waren bei der polnischen Polizei eingegangen. Über den Hinweisgeber und die Anschlagsplaner ist noch nichts bekannt. Der britische Völkerrechtler und Autor

0: Arabien. Die Reisewarnung betrifft neben Saudi-Arabien auch Jordanien, Bahrain, Katar, Kuwait, den Oman und die Vereinigten Arabischen Emirate mit Dubai. Bei dem Raketenangriff wurden mindestens 12 Menschen getötet und mehr als 300 verletzt. Saudi-Arabien macht dafür die Houthi-Miliz im Jemen verantwortlich. EU-Kommission und Bundesregierung verurteilten den Angriff als einen Terrorakt. Unionsfraktionsvize Johannes Winkel hat den SPD-Vorschlag für einen Rentengipfel zurückgewiesen. Winkel sagte in Berlin, ein solches Treffen ergebe nach der umfassenden Arbeit der Rentenkommission keinen Sinn. Der Koalitionsausschuss habe sich vor der Sommerpause geeinigt, die Empfehlungen der Rentenkommission als Gesamtpaket umzusetzen. Nun gehe es um Verlässlichkeit und Entscheidungsfähigkeit. Den Rentengipfel vorgeschlagen hat der SPD-Fraktionschef Matthias Miersch. Er lehnt das Ende der abschlagsfreien Rente nach 45 Beitragsjahren ab. Papst Leo XIV. Muss sich einer Lungenoperation unterziehen. Das gab der 71-Jährige bei seinem sonntäglichen Angelusgebet im Vatikan bekannt. In seiner Lunge sei ein Knoten entdeckt worden, der entfernt werden müsse. Der Eingriff sei für die nächsten Tage geplant. Über die Schwere der Erkrankung wurde zunächst nichts bekannt. Das waren die Nachrichten. Und damit zum Wetter und zunächst zu den aktuellen Temperaturen. Auf dem Brocken bedeckt 2 Grad, Chemnitz leicht bewölkt 9, Dresden stark bewölkt 12, Eisenach und Erfurt jeweils wolkig bei 11 Grad, auf dem Fichtelberg stark bewölkt bei 3 Grad, Gera stark bewölkt 9, Görlitz leichter Regen 12 Grad, Halle bedeckt 14, Leipzig stark bewölkt 12 Grad, Magdeburg bedeckt 13 und Meiningen leichter Regen bei 9 Grad. Heute Nachmittag neben vielen Wolken gelegentlich auch etwas Sonne, immer wieder mal Schauer bei Höchsttemperaturen zwischen 10 und 15 Grad, dazu recht windig. In der Nacht lassen die Schauer nach, ziehen Richtung Osten ab, bei Tiefstwerten zwischen 9 und 4 Grad. Morgen dann zum Teil länger neblig oder dichte Wolken, am Nachmittag dann häufiger die Sonne, vereinzelt Schauer. Die Höchsttemperaturen erreichen 12 bis 16 Grad. Der MDR-Verkehrsdienst A2 Richtung Hannover, zwischen Irxleben und Allerengersleben 6 Kilometer stockender Verkehr, hier dauert es eine Viertelstunde länger. Die A4 Frankfurt Richtung Dresden ist zwischen Chemnitz-Glöser und Chemnitz-Ost nicht mehr gesperrt, die mittlere und die linke Fahrspur sind inzwischen wieder frei. A9 Richtung Berlin zwischen Köselitz und Niemegk 5 Kilometer stockender Verkehr. A13 Richtung Berlin zwischen Großräschen und Bronco 6 Kilometer stockender Verkehr an einer Baustelle. Hier dauert es etwa 10 Minuten länger. Und Vorsicht im Saalekreis zwischen Schmirma und Mücheln ist eine Kuh auf der Fahrbahn. Soweit der MDR-Verkehrsdienst, die Zeit 14.04 Uhr.
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7: Um 16 Uhr mit Markus Neumann. Die CDU-Führung ist in Berlin zu einer zweitägigen Klausur zusammengekommen. Sie will über Reformen und den Umgang mit der AfD beraten. CDU-Generalsekretärin Franziska Hoppermann sagte, die Klausur sei nicht die eine Wunderwaffe. Es sei der Beginn eines Prozesses für Partei und Bundesregierung, um zu alter Stärke zurückzufinden. Die CDU hatte die Landtagswahlen in Sachsen-Anhalt und in Berlin verloren und war in Mecklenburg-Vorpommern aus dem Parlament geflogen. Berlin-Wirtschaftssenatorin Franziska Giffey hat von der SPD lehnt Sondierungsgespräche ihrer Partei mit der Linken ab. Die frühere regierende Bürgermeisterin erklärte, das Verhalten einiger linke Politiker sei schädlich für die Stadt. Eine Koalition mit dieser Partei einzugehen, halte sie für nicht vertretbar. Linke, Grüne und SPD hatten am Freitag eine Antisemitismusstrategie vereinbart und damit den Weg für Sondierungsgespräche freigemacht. Inzwischen haben sich 120 linke Politiker öffentlich gegen diese Vereinbarung gestellt. Bundesfinanzminister Lars Klingbeil hat Reformbedarf bei der Erbschaftssteuer betont. Der SPD-Chef sagte, es sei nicht gerecht, wenn Millionen und Milliarden Vermögen oft nahezu steuerfrei vererbt, kleine Erbschaften aber besteuert würden. Das verschärfe die Ungleichheit. Starke Schultern sollten mehr tragen. Sobald das Bundesverfassungsgericht den rechtlichen Rahmen geklärt habe, wolle man das umsetzen. Das Gericht befasst sich ab morgen mit den gesetzlichen Regelungen zur Erbschaftssteuer. Eine Entscheidung wird erst in einigen Monaten erwartet. Der britische Völkerrechtler und Autor Philip Sands hat Deutschland aufgefordert, sein Schweigen

0: feierten im siebten Spiel den siebten Sieg. Außerdem spielten St. Pauli Karlsruhe 2:0 und Bochum Bielefeld 0:1. Das waren die Nachrichten. Und damit zum Wetter und zunächst zu den aktuellen Temperaturen. Auf dem Brocken Nebel 3 Grad, Chemnitz stark bewölkt 9, Dresden stark bewölkt 10 Grad, Eisenach stark bewölkt 11, Erfurt bedeckt 12 Grad, auf dem Fichtelberg stark bewölkt 4, Gera wolkig 11 Grad, Görlitz leicht bewölkt bei 12, Halle Nachregen 12 Grad, Leipzig bewölkt 14 Grad, Magdeburg wolkig 14 und Meiningen stark bewölkt bei 9 Grad. Heute Abend wechselnd bewölkt und immer wieder einige Schauer bei 8 bis 12 Grad, dazu teils böiger Wind. In der Nacht lassen die Schauer nach und ziehen weiter Richtung Osten. Im Westen dann später stellenweise Nebel bei Tiefstwerten zwischen 9 und 4 Grad. Morgen zunächst teilweise Nebel oder dichte Wolken, im Verlauf dann häufiger Sonne und vor allem über den Bergen noch vereinzelt Schauer. Die Höchstwerte, die erreichen 12 bis 16 Grad. MDR Verkehrsdienst A2 Richtung Hannover zwischen Alsleben und Marienborn-Helmstedt 6 Kilometer Stau, hier dauert es eine Stunde länger. A4 Frankfurt Richtung Dresden am Kreuz Erfurt in der Überfahrt zur A71 in Richtung Sangerhausen kommt es zu Behinderungen durch einen Feuerwehreinsatz. Auf der A4 Richtung Frankfurt ist die Abfahrt Chemnitz Ost wegen der Beseitigung einer Ölspur gesperrt. Die B184 Leipzig-Dessau zwischen Delitzsch und Brodau ist derzeit die Straße nach einem Unfall gesperrt. Und die B247 Gotha-Katlenburg ist am Abzweig Dingelstedt nach einem Unfall gesperrt. Soweit der MDR Verkehrsdienst, die Zeit 16.04 Uhr.
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3: Um 17 Uhr mit Alexander Tierhorst. US-Präsident Donald Trump hat eine Vereinbarung zwischen Russland und der Ukraine verkündet. Trump sprach von einer Energiewaffenruhe. Diese gelte mit sofortiger Wirkung. Einzelheiten nannte er nicht. Eine Bestätigung aus Moskau oder Kiew gibt es auch nicht. Der ukrainische Präsident Volodymyr Zelensky hatte zuvor erklärt, sein Land sei dazu bereit, Angriffe auf russische Ölraffinerien einzustellen, wenn Russland die ukrainische Energieinfrastruktur verschone. Trump hatte gestern einen Stopp der ukrainischen Attacken gefordert. Die CDU-Führung ist in Berlin zu einer zweitägigen Klausur zusammengekommen. Sie will über die Reformen und den Umgang mit der AfD beraten. Generalsekretärin Franziska Hoppermann sagte, die Klausur sei nicht die eine Wunderwaffe. Es sei der Beginn eines Prozesses für die Partei und die Bundesregierung, um zu alter Stärke zurückzufinden. Die CDU hatte die Landtagswahlen in Sachsen-Anhalt und Berlin verloren und war in Mecklenburg-Vorpommern aus dem Parlament geflogen. Berlins Wirtschaftssenatorin Franziska Giffey von der SPD lehnt Sondierungsgespräche ihrer Partei mit der Linken ab. Die frühere regierende Bürgermeisterin erklärte, das Verhalten einiger linke Politiker sei schädlich für die Stadt. Eine Koalition mit dieser Partei einzugehen, halte sie für nicht vertretbar. Linke, Grüne und SPD hatten am Freitag eine Antisemitismusstrategie vereinbart und damit den Weg für Sondierungsgespräche freigemacht. Inzwischen haben sich 120 linke Politiker öffentlich gegen diese Vereinbarung gestellt. Der britische Völkerrechtler und Autor Philip Sands hat Deutschland aufgefordert, sein Schweigen über israelische Verbrechen im Gazastreifen zu brechen. Sands sagte in der Frankfurter Paulskirche, auch Freunde Israels könnten Unrecht benennen. Frieden brauche Gerechtigkeit. Sands nahm zum Abschluss der Frankfurter Buchmesse den Friedenspreis des deutschen Buchhandels entgegen, der mit 25.000 Euro dotiert ist. Der Preisträger ist Professor in London und arbeitet am Internationalen Strafgerichtshof in Den Haag. In der zweiten Fußball-Bundesliga hat Hertha BSC die Tabellenführung ausgebaut. Die Berliner

0: 10, Magdeburg wolkig 14 und in Meiningen wolkenlos bei 10 Grad. Die Vorhersage: wechselnd bewölkt und einige Schauer heute Abend, 8 bis 12 Grad zunächst und windig. In der Nacht nach Osten abziehende Schauer, der Wind lässt nach bei 9 bis 4 Grad. Morgen erst zum Teil dichte Wolken und Nebel, danach häufiger Sonne, vereinzelt nur Schauer, 12 bis 16 Grad. Und am Dienstag erst neblig trüb, dann zeitweise Sonne, später ab und zu Regen, leichter Temperaturanstieg. MDR Verkehrsdienst. A2 Richtung Hannover zwischen Ziesa und Thessen liegen Fahrzeugteile auf allen Fahrspuren. A2 Richtung Hannover zwischen Alsleben und Marienborn-Helmstedt stockender Verkehr 15 Minuten länger. A4 Richtung Dresden zwischen Chemnitz-Mitte und Chemnitz-Glösa Behinderungen nach einem Unfall. Die B247 ist nach einem Unfall gesperrt am Abzweig Dingelstedt. Soweit der MDR Verkehrsdienst. Die Zeit 17.04 Uhr.
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2: Um 18 Uhr mit Alexander Tierhorst. US-Präsident Donald Trump hat eine Vereinbarung zwischen Russland und der Ukraine verkündet. Trump sprach von einer Energiewaffenruhe. Diese gelte mit sofortiger Wirkung. Einzelheiten nannte er nicht. Der ukrainische Präsident Volodymyr Zelensky sagte dem US-Portal Axios, die Ankündigung sei für ihn neu. Sein Land sei aber bereit, Angriffe auf russische Ölraffinerien einzustellen, wenn Russland die ukrainische Energieinfrastruktur verschone. Moskau äußerte sich noch nicht. Nach einem geplanten Anschlag auf Polens Ministerpräsident Donald Tusk hat die Polizei einen Verdächtigen festgenommen. Das gab Tusk selbst bekannt. Es handelt sich um den Mann, der mit einem Attentat gedroht habe. Details wurden nicht genannt. Die Behörden hatten zudem Hinweise erhalten, dass auch Verteidigungsminister Władysław Kosiniak-Kamysz ein Ziel sein könnte. Der polnische Geheimdienstkoordinator erklärte, man nehme die Anschlagsdrohungen tot ernst. Der ukrainische Präsident Volodymyr Zelensky hat sich offen für Wahlen in seinem Land erklärt. Zelensky sagte dem US-Sender ABC, Präsident Donald Trump müsse Kreml-Chef Wladimir Putin zu einer 60-tägigen vollständigen Feuerpause bewegen. Dann hätte die Ukraine Zeit, Neuwahlen zu organisieren. Trump hatte gestern erklärt, es sei an der Zeit, dass die Ukraine einen neuen Präsidenten bekomme. Wahlen während des Krieges sind per Gesetz nicht erlaubt. Berlins Wirtschaftssenatorin Franziska Giffey von der SPD lehnt Sondierungsgespräche ihrer Partei mit der Linken ab. Die frühere regierende Bürgermeisterin erklärte, das Verhalten einiger linke Politiker sei schädlich für die Stadt. Eine Koalition mit dieser Partei einzugehen, halte sie für nicht vertretbar. Linke, Grüne und SPD hatten am Freitag eine Antisemitismusstrategie vereinbart und damit den Weg für Sondierungsgespräche freigemacht. Inzwischen haben sich 120 linke Politiker öffentlich gegen diese Vereinbarung gestellt. In der Fußball-Bundesliga bleibt Mönchengladbach punktlos. Gladbach unterlag in Köln 1:2. Das Spiel wurde zwischenzeitlich unterbrochen, weil sich Fans beider Vereine im Stadion eine Schlägerei geliefert hatten. Zudem wurden Böller und Leuchtraketen gezündet. Es dauerte mehrere Minuten, bis die Polizei einschritt. In der zweiten Bundesliga gab es folgende Ergebnisse: Hertha BSC Greuther Fürth 2:1, St. Pauli Karlsruhe 2:0 und Bochum Bielefeld 0:1. Das waren die Nachrichten. Das Wetter, die Temperaturen von 17 Uhr. Auf dem Brocken Nebel bei 3 Grad. Chemnitz wolkig 10, Dresden wolkenlos 12 Grad. Eisenach wolkenlos 11, Erfurt stark bewölkt 11 Grad, Fichtelberg stark bewölkt 3. Gera stark bewölkt 11 Grad.

0: Verkehrsdienst. A2 Richtung Hannover zwischen Eilsleben und Marienborn-Helmstedt. Stau und stockender Verkehr, es dauert eine Viertelstunde länger. Die B247 ist nach einem Unfall gesperrt am Abzweig Dingelstedt. Soweit der MDR Verkehrsdienst, die Zeit 18.04 Uhr.
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4: Um 19 Uhr mit Alexander Terhorst. Die neuen Agrar- und Verbraucherminister der Union haben sich in einem Brief an Kanzler Friedrich Merz gegen die geplante Zuckersteuer ausgesprochen. Darin heißt es, die Zuckersteuer belaste den Kauf bestimmter Lebensmittel unnötigerweise zusätzlich. Ein solcher Eingriff in den Markt sei in der aktuellen wirtschaftlichen Situation der Agrarbetriebe nicht vermittelbar. Der richtige Weg für eine Zuckerreduktion seien Aufklärung, Ernährungsbildung und Eigenverantwortung. Den Brief haben auch die mitteldeutschen Minister unterzeichnet. US-Präsident Donald Trump hat eine Vereinbarung zwischen Russland und der Ukraine verkündet. Trump sprach von einer Energiewaffenruhe. Diese gelte mit sofortiger Wirkung. Einzelheiten nannte er nicht. Der ukrainische Präsident Volodymyr Zelensky sagte dem US-Portal Axios, die Ankündigung sei für ihn neu. Sein Land sei aber bereit, Angriffe auf russische Ölraffinerien einzustellen, wenn Russland die ukrainische Energieinfrastruktur verschone. Moskau äußerte sich bisher nicht. Der ukrainische Präsident hat sich offen für Wahlen in seinem Land erklärt. Zelensky sagte dem US-Sender ABC, Präsident Donald Trump müsse Kreml-Chef Wladimir Putin zu einer 60-tägigen vollständigen Feuerpause bewegen. Dann hätte die Ukraine Zeit, Neuwahlen zu organisieren. Trump hatte gestern erklärt, es sei an der Zeit, dass die Ukraine einen neuen Präsidenten bekomme. Wahlen während des Krieges sind in der Ukraine per Gesetz nicht erlaubt. Nach einem geplanten Anschlag auf Polens Ministerpräsident Donald Tusk hat die Polizei einen Verdächtigen festgenommen. Das gab Tusk selbst bekannt. Es handelt sich um den Mann, der mit einem Attentat gedroht habe. Wer er ist, blieb zunächst unklar. Die Behörden hatten zudem Hinweise erhalten, dass auch Verteidigungsminister Władysław Kosiniak-Kamysz ein Ziel sein könnte. Der polnische Geheimdienst sprach von einer todernsten Drohung. In der Fußball-Bundesliga bleibt Mönchengladbach punktlos. Gladbach unterlag in Köln 1:2. Das Spiel wurde zwischenzeitlich unterbrochen, weil sich Fans beider Vereine im Stadion eine Schlägerei lieferten. Zudem wurden Böller und Leuchtraketen gezündet. Es dauerte mehrere Minuten, bis die Polizei einschritt. In der zweiten Bundesliga gab es folgende Ergebnisse: Hertha BSC, Greuther Fürth 2:1, St. Pauli Karlsruhe 2:0 und Bochum Bielefeld 0:1. Das waren die Nachrichten. Das Wetter, die Temperaturen von 18 Uhr. Beziehungsweise heute Nacht wenige Schauer, 8 bis 3 Grad, morgen 12 bis 17, 19 Uhr und 3 Minuten. Nun das Wetter, heute Nacht wenige Schauer, stellenweise Nebel, 8 bis 3 Grad, morgen gebietsweise Nebel und Hochnebel, später Sonne, Quellwolken und einzelne Schauer. Sonnenuntergang in Halle war heute um 18.28 Uhr, Sonnenaufgang morgen ist dann um 7.31 Uhr. Am Dienstag nach Nebel heiter, im Westen etwas Regen und leichter Temperaturanstieg. MDR Verkehrsdienst. A2 Richtung Hannover zwischen Alsleben und Marienborn-Helmstedt. Stockender Verkehr, 15 Minuten Verzögerung. Soweit der MDR Verkehrsdienst.

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0: um 20 Uhr mit Alexander Terhorst. Die neuen Agrar- und Verbraucherminister der Union haben sich in einem Brief an Kanzler Friedrich Merz gegen die geplante Zuckersteuer ausgesprochen. Darin heißt es, die Zuckersteuer belaste den Kauf bestimmter Lebensmittel unnötigerweise zusätzlich. Ein solcher Eingriff in den Markt sei in der aktuellen wirtschaftlichen Situation der Agrarbetriebe nicht vermittelbar. Der richtige Weg für eine Zuckerreduktion seien Aufklärung, Ernährungsbildung und Eigenverantwortung. Den Brief haben auch die mitteldeutschen Minister unterzeichnet. US-Präsident Donald Trump hat eine Vereinbarung zwischen Russland und der Ukraine verkündet. Trump sprach von einer Energiewaffenruhe. Diese gelte mit sofortiger Wirkung. Einzelheiten nannte er nicht. Der ukrainische Präsident Volodymyr Zelensky sagte dem US-Portal Axios, die Ankündigung sei für ihn neu. Sein Land sei aber bereit, Angriffe auf russische Ölraffinerien einzustellen, wenn Russland die ukrainische Energieinfrastruktur verschone. Moskau äußerte sich bisher nicht. Der ukrainische Präsident hat sich offen für Wahlen in seinem Land erklärt. Zelensky sagte dem US-Sender ABC, Präsident Donald Trump müsse Kreml-Chef Wladimir Putin zu einer 60-tägigen vollständigen Feuerpause bewegen. Dann hätte die Ukraine Zeit, Neuwahlen zu organisieren. Trump hatte gestern erklärt, es sei an der Zeit, dass die Ukraine einen neuen Präsidenten bekomme. Wahlen während des Krieges sind dort per Gesetz nicht erlaubt. Nach einem geplanten Anschlag auf Polens Ministerpräsident Donald Tusk hat die Polizei einen Verdächtigen festgenommen. Das gab Tusk selbst bekannt. Es handelt sich um einen Mann, der mit einem Attentat gedroht habe. Wer er ist, blieb unklar. Die Behörden hatten zudem Hinweise erhalten, dass auch Verteidigungsminister Władysław Kosiniak-Kamysz ein Ziel sein könnte. Der polnische Geheimdienst sprach von einer todernsten Drohung. In der Fußball-Bundesliga hat Freiburg die Tabellenführung übernommen. Im Heimspiel besiegten die Freiburger Schalke 2:1. Gladbach unterlag in Köln 1:2. Das Spiel war zwischenzeitlich unterbrochen worden, weil sich Fans beider Vereine im Stadion eine Schlägerei lieferten. Zudem wurden Böller und Leuchtraketen gezündet. Es dauerte mehrere Minuten, bis die Polizei einschritt. In der zweiten Bundesliga gab es folgende Ergebnisse: Hertha BSC Greuther Fürth 2:1, St. Pauli Karlsruhe 2:0 und Bochum Bielefeld 0:1. Das Wetter: wenige Schauer heute Nacht, stellenweise Nebel 8 bis 3 Grad. Morgen gebietsweise Nebel oder Hochnebel, später Sonne, Quellwolken und einzelne Schauer 12 bis 17 Grad. Die Zeit: es wird 20 Uhr und 3 Minuten. MDR Verkehrsdienst. A73 Richtung Bamberg zwischen Schleusingen und Alsfeld Nord. Behinderungen nach einem Unfall. Auf der B96 zwischen Abzweigen Kleinholscher und Quoos läuft ein Pferd auf der Fahrbahn. Soweit der MDR Verkehrsdienst. Es ist 20 Uhr und 3 Minuten.
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1: Um 24 Uhr mit Andreas Derschall. US-Präsident Trump hat eine sofortige Energiewaffenruhe zwischen Russland und der Ukraine verkündet. Auf seiner Online-Plattform erklärte er, beide Parteien hätten dieser zugestimmt. Der ukrainische Präsident Selenskyj reagierte überrascht, sprach aber von einer guten Nachricht für alle. Zugleich verwies Selenskyj darauf, dass die russischen Streitkräfte ihre Luftangriffe fortsetzen. Nach seinen Worten wurden ein Heizkraftwerk in Kharkiv getroffen und ein Kraftwerk in Kiew beschossen. Trump erhöht seit Tagen den Druck auf die Ukraine, die Angriffe auf russische Ölraffinerien zu beenden. Er macht diese für steigende Dieselpreise verantwortlich. Die CDU berät nach den verlorenen Landtagswahlen und den schlechten Umfragewerten über einen Weg aus der Krise. Zum Auftakt einer zweitägigen Klausur machte Generalsekretärin Hoppermann klar, dass keine schnelle Lösung zu erwarten sei. Nach ihren Worten geht es darum, Vertrauen zurückzugewinnen und dabei die Modernisierung des Landes nicht aus dem Blick zu verlieren. Ein weiteres Thema dürfte der Umgang der CDU mit der AfD sein. In Polen ist nach einem möglichen Attentatsversuch gegen Ministerpräsident Tusk und den Verteidigungsminister ein Verdächtiger festgenommen worden. Nach Angaben der Behörden wurde ein etwa 60-jähriger Mann im Südwesten in Gewahrsam genommen. Die Ermittler waren offenbar durch Hinweise im Internet auf ihn aufmerksam geworden. Der proeuropäische Politiker Tusk ist seit 2023 wieder polnischer Ministerpräsident. Das NATO-Mitglied ist einer der stärksten Unterstützer der Ukraine. Die Veranstalter der Frankfurter Buchmesse haben ein positives Fazit gezogen. Mit insgesamt 236.000 Besuchern aus 137 Ländern blieb der Zuspruch auf dem Niveau des Vorjahres, hieß es. Im kommenden Jahr findet die Frankfurter Buchmesse vom 6. bis 10. Oktober statt. Unter dem Motto Astros de Tierra, also Sterne der Erde, wird sich dann Chile als Ehrengast präsentieren. Zum Sport. In der Fußball-Bundesliga hat Freiburg Schalke 2:1 besiegt und sich damit die Tabellenführung gesichert. Zuvor hatte sich der 1. FC Köln mit 2:1 gegen Borussia Mönchengladbach durchgesetzt. In der Formel 1 hat Max Verstappen zum ersten Mal das Nachtrennen von Singapur gewonnen. Es war der insgesamt 250. Grand Prix für den viermaligen Weltmeister. Das Wetter in Deutschland. In der Nacht am Meer Regen, im Süden Nebel bei 11 bis 0 Grad, am Tag meist trocken, ein Mix aus Sonne und Wolken, nur im Norden und Osten Schauer, 10 Grad im Erzgebirge und 19 Grad am Oberrhein. Am Dienstag von der Ostsee bis in den Süden Sonne, im Westen und Nordwesten Regen, Mittwoch im Süden Regen, Sonne.